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1: Ach, Melissa.
2: Ich hab da eventuell einen Fehler gemacht.
1: Was ist los? Komm.
2: Ja, also ich bin ja vor einem halben Jahr umgezogen, wie du weißt. Mhm. Ne? Und seitdem wollte ich eine neue Couch. Ich hab jetzt eine vor 2 Monaten bestellt. Sie ist da und ich hasse sie.
1: Das kann's ja nicht sein. Kann man die umtauschen?
2: Ja, ich glaube, man hätte sie schon umtauschen können, aber da war ich irgendwie zu faul für. Oh, ich weiß nicht, die Größe passt nicht so gut ins Wohnzimmer. Farbe ist gut, aber der Rest ist irgendwie scheiße. Also wirklich, es war einfach ein teurer Fehler.
1: Also Fehlkäufe, es ist halt ein Klassiker. Jetzt bei einer Couch, das ist extrem bitter, aber ja, das ist uns safe allen schon mal passiert. Hau du doch mal raus, was war so dein bisher vielleicht größter Fehlkauf? Schickst du eine WhatsApp 0172 97 3000.
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0: Sonntag, Patrick.
1: 26.000 Hochzeiten gibt es circa jährlich, nicht in ganz Deutschland, sondern nur hier bei uns in den Planet Metropolen. Und auf einer dieser 26.000 Hochzeiten, da war ich Standesamt am Römer in Frankfurt und dann ging es weiter. Ich habe 2 Stunden Fahrt, Party, dann später in so einem Schloss mit Weingut. Das war richtig, richtig schön. Also liebe Grüße nochmal an das Brautpaar. Das hat sehr, sehr viel Spaß gemacht und natürlich gab es auch da den ein oder anderen Tropfen Alkohol. Und ich habe jetzt was gelernt. Weingut, also ich weiß jetzt, warum das so heißt, weil der Wein, der war wirklich gut.

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1: Ach, Melissa.
2: Ich habe da eventuell einen Fehler gemacht.
1: Was ist los? Komm.
2: Ja, also ich bin ja vor einem halben Jahr umgezogen, wie du weißt. Mhm. Ne? Und seitdem wollte ich eine neue Couch. Ich habe jetzt eine vor 2 Monaten bestellt. Sie ist da und ich hasse sie.
1: Das kann es ja nicht sein. Kann man die umtauschen?
2: Ja, ich glaube, man hätte sie schon umtauschen können, aber da war ich irgendwie zu faul für. Oh, ich weiß nicht, die Größe passt nicht so gut ins Wohnzimmer. Farbe ist gut, aber der Rest ist irgendwie scheiße. Also wirklich, es war einfach ein teurer, teurer Fehler.
1: Also Fehlkäufe, es ist halt ein Klassiker. Jetzt bei einer Couch, das ist extrem bitter, aber das ist uns safe allen schon mal passiert. Hau du doch mal raus, was war so dein bisher vielleicht größter Fehlkauf? Schickst du eine WhatsApp 0172 97 3000.
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2: Hier auf deinem Lieblingssender. Schön, dass du mit dabei bist. Du bekommst jetzt sofort 100 Euro live bei uns, wenn du uns sagst, welcher Film das hier ist. Kein Witz, das ist mein Weckton in der Früh. So werde ich geweckt. 0137 90 30 200. Schönen guten Morgen, alle wach. 0137 90 30 200 für 50 Cent aus allen deutschen Netzen. Hier noch ein paar Mitmachregeln.
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2: Welchen Film suchen wir? 0137 90 30 200 0137 90 30 200 für 50 Cent aus allen deutschen Netzen. Ich sag's ganz offen und ehrlich, bei diesem Film habe ich geweint. Du auch, liebe Chrissy?
4: Ja, der hatte traurige Momente, auf alle Fälle.
2: Auf jeden Fall.
4: Ja,
2: oh. Man weiß als Erwachsener, es ist nicht real.
4: Ja, und trotzdem weint man.
2: Und trotzdem, na, das ist es, ich weiß nicht.
4: Ja, irgendwie. Mein Gott, so ist es so. Halt.
2: 0137 90 30 200 für 50 sind aus allen deutschen Netzen. Du, Chrissy, ganz kurz. Geld ist heute auf das Hörerskonto.
4: Ja,
2: Direktüberweisung.
4: Das geht heute raus per Echtzeitüberweisung.
2: Machen wir Sofortüberweisung, direkt gewinnen, direkt aufs Konto. Das machen wir rucki zucki, tutti frutti. Und da ist jemand durchgestellt mit dem Chance-Button. Wer ist denn dran? Hallo.
5: Hallo, der Rudi ist da.
2: Rudi, ich grüße dich. Schönen guten Morgen. So.
5: Auch, ja.
2: Rudi, jetzt pass auf. Trommelwirbel nur für dich. Was kommt raus?
5: König der Löwen.
2: Richtig!
4: Gewonnen!
2: Rudi, hey! Die Sonne geht auf! Wunderbar! Rudi, wie schön, dich zu hören. Bleib bitte am Telefon, wir überweisen dir sofort 100 Euro, ja?
5: Alles gut, ich bedanke mich bei euch.
2: Ich sag danke fürs Mitspielen, dranbleiben, tschüss, ciao.
5: Ja, tschüssi, ciao.
2: So, machen wir direkt weiter, würde ich sagen. Zack, neue Runde, neues Glück. Jetzt bitte einmal genau zuhören, der Ausschnitt ist sehr kurz. Das ist es, das war's, diesen Film suchen wir. Wer weiß, welcher Film das ist? 0137 90 30 200 0137 90 30 200 für 50 Cent aus allen deutschen Netzen. Ja. Wer ist das? Welcher Film? Welchen Film suchen wir jetzt? Reinrufen wie der Rudi unter 0137 90 30 200. Das ist die Gewinn-Hotline. 0137 90 30 200 für 50 Cent aus allen deutschen Netzen. Chrissy, kommst du wieder zurück? Rudi hat sein Geld?
4: Ja, so ist es.
2: Und jetzt bist du dran. Sag uns, welcher Film ist das? Ja, aber der Jörg, der war schon mal in der vorherigen Sendung da und der meinte das. Jörg, schieß los. Wie lautet deine Lösung?
6: A Star is Born.
2: A Star is Born?
6: Ja.
2: Nee, das ist es leider nicht. Tut mir leid. Das ist doch auch der Film mit Lady Gaga, glaube ich.
4: Ja,
2: oder?
4: Ja.
2: Nee, aber das hier ist ja nicht Lady Gaga. Nochmal rein. Nee, das ist jemand anders. Das ist nicht richtig.
4: Film.
2: Ja, nee, das ist nicht richtig, Chris. Müssen wir nochmal ran.
4: Wir müssen ran, aber ich verdopple jetzt gleich mal. Ich lege noch 100 Euro drauf. Jetzt geht es um 200 Euro garantierter Gewinn.
2: So, zack. 0137 90 30 200 0137 90 30 200 für 50 sind aus allen deutschen Netzen. Also jetzt hören wir hier nochmal rein, ist es nicht, also Lady Gaga ist es nicht, ist Star is Born, ist jemand anders? Kennt das noch jemand? Bin jetzt mal gespannt, hast du die Lösung raus? Sag's uns bitte, Herr Frenzel war auch schon mal in der vorherigen Sendung da und sagte das. Wie lautet Ihre Lösung?
7: Was ist Romeo und Julia?
2: Oh, Herr Frenzel, das klang nicht sehr überzeugend, denn das ist leider auch nicht richtig, muss ich Ihnen sagen. Oh, nee, und der Herr Frenzel, der klang ein bisschen, als ob er gerade in den letzten Zügen... Romeo und Julia, ich bin fertig, ich weiß es trotzdem nicht. Nein, bitte nur anrufen, wenn Sie es raus haben, Herr Frenzel. Also es ist, soll ja auch keine Qual sein hier bei uns. Wir würden Ihnen ja gerne Geld geben, aber Sie müssen die richtige, also es ist nicht Romeo und Julia, das geht nicht.
4: Ja du, ich lege gleich nochmal einen Hunderter drauf. Jetzt geht es um 300 Euro Garantiegewinn und das Geld geht heute noch raus per Echtzeitüberweisung.
2: Eieieiei, ich glaube, die Leute tun sich schwer, das hier irgendwie zu identifizieren. Noch einmal? Haben Sie die Lösung raus? 0137 90 30 200. Ach du liebes Lieschen, 0137 90 30 200 für 50 sind aus allen deutschen Netzen. Wir suchen diesen Film. Nicht A Star Is Born mit Lady Gaga und auch nicht Romeo und Julia. Wie klingt denn Romeo und Julia, Chrissy, weißt du das?
4: Also ehrlich gesagt kann ich mich nicht mehr erinnern.
2: Ja, ist das so wie sein oder nicht sein oder ist das wieder was anderes? Ich habe nicht aufgepasst in der Schule.
4: Ja, da geht jetzt nicht um sein oder nicht sein, sondern um die Musik und ich kann mich da jetzt überhaupt nicht erinnern.
2: Gut, jetzt habe ich mich selber hier demaskiert. Also jetzt, wir bleiben mal auf dem Spiel. Was ist denn das? Oh bitte, sag es uns. Chrissy, ist da schon jemand bei uns?
4: Nee, da ist niemand, aber das ist auch ein ganz, ganz kurzer Ausschnitt. Oh je, ich mache mir auch Sorgen, aber ich probiere es trotzdem mal mit der Geldspritze. Ich lege jetzt nicht 100 Euro drauf, sondern 200 Euro. Es geht um 500 Euro Garantiegewinn, heute überwiesen und heute noch auf dem Konto.
2: Ach du liebes Lieschen. 0137 90 30 200. 0137 90 30 200 für 50 sind aus allen deutschen Netzen. Also A Star Is Born ist es nicht, Romeo und Julia ist es nicht. Wie viel Geld hast du jetzt gemacht, Chrissy?
4: 500 Euro garantierter Gewinn.
2: Das ist der absolute Wahnsinn. 0137 90 30 200. 0137 90 30 200. Für 50 sind aus allen deutschen Netzen. Das ist aber auch ein kurzer Ausschnitt. Hat das jemand erkannt? Haben Sie die Lösung garantiert raus? Dann sagen Sie uns, was Sie raus haben, bitte. Frau Birkner war auch schon mal in der vorherigen Sendung da und meinte das. Frau Birkner, schön, dass Sie mit dabei sind. Wie lautet Ihre Lösung?
6: Ja, ich habe die West Side Story raus.
2: Ja, bitte nochmal genau hinhören. Das ist nicht die West Side Story. Nee, tolles Musical auch, nie gesehen. Ich weiß nicht, wie klingt denn die West Side Story anders?
4: Ja, das ist anders.
2: Ah, nee, das kriegst du. Vielleicht sollte man es dann vielleicht auch abbrechen. Ich weiß auch nicht, vielleicht ist das zu schwer. Ist ein Film aus den 90ern. Ich muss ganz ehrlich sagen, ich weiß nicht, ob das jemand raus hat.
4: Also ich mache auf alle Fälle weiter, aber mit mehr Geld. Okay, es gibt wirklich mehr Geld. Wir gehen jetzt auf 600 Euro garantierter Gewinn. Ich brauche nur einen einzigen, der das erkennt. 600 Euro garantierter Gewinn.
2: Runde wäre wieder freigegeben. Es geht hier drum. Kennt das irgendeiner? Weiß jemand, was das ist, dann bitte jetzt 0137 90 30 200. Das ist nicht die West Side Story. Nein, Frau Birkner, ist es nicht. 0137 90 30 200 für 50 Cent aus allen deutschen Netzen. Ach du liebes Bisschen. Jetzt haben wir gehört, A Star Is Born, meinte der Jörg, ne? Romy und Julia, Herr Frenzel und die Frau Birkner dachte, es ist die West Side Story. Ach du liebes Lieschen. Das hier ist was völlig anderes. 0137 90 30 200. 0137 90 30 200 für 50 sind aus allen deutschen Netzen. Chrissy, fällt dir noch was ein? Irgendwie?
4: Ja, also noch niemand, der richtig gelöst hat. Okay, ich probiere es mit noch mehr Geld.
2: Echt?
4: Ich lege jetzt nicht 100 Euro drauf, sondern 150. Es geht jetzt um 750 Euro Garantiegewinn und das Geld geht ganz sicher heute noch raus per Echtzeitüberweisung.
2: Geld geht sicher raus. Wir brauchen jemanden mit der richtigen Lösung, bitte. 0137 90 30 200. 0137 90 30 200. Für 50 sind aus allen deutschen Netzen. Schnappen sich 750 Euro jetzt auf Ihr Konto.
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2: Wir brauchen die richtige Lösung jetzt. 0137 90 30 200. 0137 90 30 200 für 50 sind aus allen deutschen Netzen. Aber das ist doch... nicht die West. Haben Sie die Lösung raus? Dann sagen Sie es uns bitte. Was haben Sie raus? Der Mike war auch schon mal in der vorherigen Sendung da und der meinte das. Mike, jetzt bist du dran. Sag uns bitte deine Lösung.
8: Titanic.
2: Nein, Titanic ist es auch nicht. Nein. Ah, nein, Titanic ist nicht. Nein, es ist jemand anders. Es ist ein Film aus den 90ern. Ich weiß nicht, ob die Leute den überhaupt kennen. Chrissy, willst du das wirklich weiterspielen hier?
4: Ja, ich will auf alle Fälle. Ich hoffe da einfach wirklich auf eine Lösung. Und dann höre ich jetzt aber auch richtig schön. Ich gehe jetzt von 750 nicht auf 800, nicht auf 900. Ich gehe auf 1000 Euro garantierter Gewinn. 1000 Euro. Und die gehen heute noch raus per Echtzeitüberweisung.
2: Also ich garantiere, die 1000 Euro gehen für die richtige Lösung raus. Runde ist jetzt freigegeben. 0137 90 30 200. 0137 90 30 200. Für 50 Cent aus allen deutschen Netzen. Welcher Film ist das hier? Welcher Film ist das? Weiß das jemand? Ich meine, es ist nicht A Star Is Born, nicht Romeo und Julia, nicht die West Side Story und auch nicht die Titanic. Chrissy, wir brauchen schnellstmöglichen Gewinner. Es geht gleich weiter mit toller Musik hier, ne?
4: Ja, ich mache jetzt alles. Ich verdopple die Gewinnchancen. Ich gebe noch zur Glücksleitung 2 die Glücksleitung 3 dazu. Doppelte Gewinnchance in 3, 2, 1 ab jetzt.
2: 0137 90 30 200 0137 90 30 200 für 50 Cent aus allen deutschen Netzen. Wer ist denn das? Ach du liebes Bisschen, es ist, ich meine, 1000 Euro. Das ist die Möglichkeit, doppelte Gewinnchance mit Leitung 2 und 3 jetzt live zu uns um 11.13 Uhr. Immer noch niemand, der meine Stimme in seinem Telefon gerade hört. 0137 90 30 200. 0137 90 30 200 für 50 Cent aus allen deutschen Netzen. Schnapp dir deinen Gewinn von 1000 Euro jetzt auf dein Konto. Aber wir brauchen deine richtige Lösung, bitte. Welcher Film ist das hier? Kennt das jemand zufällig? Also wir brauchen den Film. Also Schluss-Countdown läuft jetzt, Chrissy. Wir haben noch niemanden.
4: Also okay, ich gehe auf die dreifache Gewinnchance. Was? Wir brauchen jetzt hier einen Gewinner. Ich gebe noch die Glücksleitung 4 dazu. Dreifache und höchste Gewinnchance in 3, 2, 1 ab jetzt.
2: 0137 90 30 200. 0137 90 30 200 für 50 Cent aus allen deutschen Netzen. Das ist deine Chance jetzt hier. Sag uns den Film. Wir brauchen einfach den Film. Und dafür bekommst du die 1000 Euro. Das ist ein sicherer Gewinn. Das Geld wird dir direkt, wenn du hier gewinnst, überwiesen. Per Echtzeitüberweisung. Wir brauchen nur ein paar Daten von dir und es kommt sofort an. 0137 90 30 200. 0137 90 30 200 für 50 Cent aus allen deutschen Netzen. Es muss jemand diesen Film kennen. Es muss uns jemand sagen, was das hier für ein Film ist. Kennt den Film noch irgendjemand? Chrissy, was können wir noch tun? Es ist noch niemand da.
4: Ja, ich sehe es. Es ist noch niemand da. Okay, drastische Maßnahmen. Ich verdopple die dreifache Gewinnchance auf die sechsfache Gewinnchance. Glücksleitung 11, Glücksleitung 12 und die Glücksleitung 13 kommen dazu. Ab jetzt.
2: Oh, Gewinnchance versechsfacht. Die 1000 Euro gehen, wie gesagt, garantiert raus. 0137 90 30 200. 0137 90 30 200 für 50 Cent aus allen deutschen Netzen. Jede Sekunde kann es klingeln, es ist Wahnsinn, es ist wirklich noch keiner da. Ich glaube, da erinnert sich jemand. Oh mein Gott, irgendjemand, irgendeiner, irgendwer. Freunde, 1000 Euro. 1000 Euro netto steuerfrei. Jetzt für dich auf deinem Lieblingssender. Welcher Film ist das? 0137 90 30 200. 0137 90 30 200 für 50 sind aus allen deutschen Netzen. Bitte, das ist nicht A Star Is Born mit Lady Gaga. Nein, auch nicht Romeo und Julia, auch nicht die West Side Story. Auch nicht Titanic, sondern, was ist das? Was ist das? Oh, Chrissy, es kann sein, dass das zu alt ist. Ich weiß es nicht. Was machst du?
4: Ja, okay, dann werde ich jetzt nochmal die Gewinnchancen erhöhen. Ich will jetzt hier einen Gewinner. Ich gehe jetzt auf die achtfache Gewinnchance und gebe noch die Glücksleitung 16 und Glücksleitung 17 dazu. Achtfache und höchste Gewinnchance ab jetzt.
2: Gewinnchance für dich. Verachtfacht. Nee, also das braucht man wirklich einen mit der richtigen Lösung. Welcher Film ist das hier bitte? Welcher Film? Sag uns den Film 0137 90 30 200. Du kriegst die 1000 Euro. 0137 90 30 200 für 50 sind aus allen deutschen Netzen. Ich brauche nur die richtige Lösung jetzt von dir. Immer noch niemand da, Chrissy, mach was. Es ist noch niemand bei uns gerade im Studio.
4: Ja, es ist noch niemand im Studio. Ich muss was tun. Ich mache die 10 voll. Ich probiere es jetzt damit. 10-fach und höchste Gewinnchance mit der Glückszeitung 20 und der Glückszeitung 21. Sendung so gut wie aus. Ab jetzt.
2: Das ist unglaublich. Die 10-fache Gewinnchance für dich. 0137 90 30 200. Immer noch keiner da. Du hast die Möglichkeit gerade. 0137 90 30 200 für 50 sind aus allen deutschen Netzen. Wir brauchen einen, der uns sagt, welcher Film das ist. Wir brauchen den Film aus den 90ern. Bitte jetzt sofort. Immer noch niemand hier bei uns gerade im Studio. 10-fache Gewinnchance. Ich verspreche, 1000 Euro gehen definitiv raus. 0137 90 30 200. Es wird eng. Du musst zu uns kommen mit der richtigen Lösung und die 1000 Euro jetzt gewinnen. 0137 90 30 200. Immer noch niemand da. 0137 90 30 200 für 50 sind aus allen deutschen Netzen. Chrissy, letzter Aufruf, letzte Chance jetzt. Komm, wir brauchen jetzt jemanden.
4: Was ja, dann jetzt drastische Maßnahmen. Ich gehe auf die 13-fache Gewinnchance. Boah. Glückszeitung 24, Glückszeitung 25 und die Glückszeitung 26 kommt dazu. Es muss und wird jetzt klingeln. Ab jetzt.
2: Was ist das hier bitte? Was ist das für ein Film? Kennt den irgendjemand, irgendeiner, irgendwer? Dann jetzt bitte live in die Sendung reinrufen und 1000 Euro gewinnen. 0137 90 30 200. 0137 90 30 200 für 50 Cent aus allen deutschen Netzen. Das ist die Möglichkeit, die Chance. Die Sendung ist so gut wie aus. Wir können nichts mehr machen. Wir brauchen einen einzigen mit der richtigen Lösung. Welcher Film ist es? Nicht A Star Is Born, nicht Romeo und Julia. Es ist nicht die West Side Story und es ist auch nicht Titanic. Wir brauchen den Film, nicht die Sängerin. Wir brauchen den Film. Kennt den Film irgendjemand? Ich gebe keinen Tipp. 0137 90 30 200. Chance ist jetzt gerade da. 0137 90 30 200 für 50 Cent aus allen deutschen Netzen. Deine Chance hier jetzt und heute am Sonntag, 16. August, 11.20 Uhr, 1000 Euro zu gewinnen. Was ist das für ein Film? Was ist denn das hier gleich wieder? Aber wir brauchen jetzt die Lösung. Wir haben bereits die 13-fache Gewinnchance. Diese Sendung ist in 150 Sekunden vorbei. Es wird klingeln. Definitiv 0137 90 30 200. 0137 90 30 200 für 50 sind aus allen deutschen Netzen. Chrissy, wir sind ready.
4: Ja, wir sind bereit für 1000 Euro garantierte Gewinn.
2: 0137 90 30 200. 0137 90 30 200 für 50 Cent aus allen deutschen Netzen. Letztes Mal diesen Film suchen, wa? Welcher Film ist das? Und du kannst die 1000 Euro, die gehen raus, definitiv. Wir werden einen Gewinner finden und du kannst dieser Gewinner sein. 0137 90 30 200. Immer noch niemand, der meine Stimme gerade im Telefon hört. 0137 90 30 200 für 50 Cent aus allen deutschen Netzen. Jede Sekunde, die verrinnt, könntest du 1000 Euro netto steuerfrei gewinnen. Ich warte nur noch aufs Telefonklingeln jetzt. 0137 90 30 200. 0137 90 30 200. Für 50 sind aus allen deutschen Netzen. Wer ist denn das? Wir brauchen nicht den Titel oder Interpretin, wir brauchen den Film. Den Film hierzu. Den Film. Sag nicht, wer das singt. Sag uns den Film 0137 90 30 200. Immer noch keiner live bei uns gerade im Studio. 0137 90 30 200 für 50 sind aus allen deutschen Netzen. Der Film bitte. Was ist das für ein Film? Das ist nicht A Star Is Born, nicht Romeo und Julia, nicht West Side Story und auch nicht Titanic, sondern was ist es? Sag es uns, nimm das Geld mit und vor allem mach dich selber reich mit 1000 Euro. 0137 90 30 200 0137 90 30 200 für 50 sind aus allen deutschen Netzen. Wir sind jetzt total ready to rumble und brauchen nur einen Gewinner hier. Durchgestellt mit dem Chance-Button live im Studio. Wer ist dran? Hallo?
8: Hi, hier ist die Peggy.
2: Was kommt raus, Peggy?
8: Bodyguard.
2: Und das ist?
4: Richtig gewonnen!
2: Hey, Peggy!
8: Thank you!
2: Thank you very well! Jawohl! Das sind 1000

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1: 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Und auf einer dieser 26.000 Hochzeiten, da war ich Standesamt am Römer in Frankfurt und dann ging es weiter. Ich habe 2 Stunden Fahrt, Party, dann später in so einem Schloss mit Weingut. Das war richtig, richtig schön. 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